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1: Mit Julia Fritz. Kanaren gedenken der Erdbebenopfer in Venezuela. Auf den Kanarischen Inseln haben viele Institutionen am Montag mit einer Schweigeminute der Opfer des Erdbebens in Venezuela gedacht. Die Inseln verbinden enge historische und familiäre Bande mit dem Karibikstaat, wie Inselpräsident Casimiro Curbelo von La Gomera betonte. Er bestätigte, dass unter den Todesopfern auch 3 Menschen aus La Gomera sind. Erdbeben zwischen Fuerteventura und Gran Canaria. In der Nacht zu Dienstag hat das Nationale Geographische Institut der Kanaren ein Beben der Stärke 3,9 im Kanal zwischen Fuerteventura und Gran Canaria registriert. Das Beben ereignete sich in 16 Kilometern Tiefe und war in mehreren Gemeinden auf beiden Inseln deutlich zu spüren. Schäden sind nicht entstanden. Kanarische Regierung verlängert Steuererleichterungen bei Treibstoff. Die kanarische Regierung hält die Steuer auf Treibstoff weiter bei 0%, um den durch den Iran-Krieg ausgelösten Preisdruck abzufedern. Die Maßnahme wird bis zum 30. September verlängert. Auch Steuererleichterungen für Transportunternehmen, Land- und Viehwirte sowie Fischer werden fortgesetzt.
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1: Auf Gran Canaria zeigt sich heute ein Mix aus Wolken und etwas Sonne bei angenehmen 23 Grad. Die Regenwahrscheinlichkeit liegt bei nur 10%. Das Wochenende verspricht sonniger zu werden. Ab Samstag ist kein Regen mehr in Sicht.
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2: Mit Julia Fritz. Die Spitzen von Union und SPD haben im Koalitionsausschuss nach 7,5-stündigen Beratungen eine Reihe von Reformen beschlossen. Darunter soll laut Medienberichten eine Einkommenssteuerreform sein. Außerdem dreht die Koalition die Wahlrechtsreform zurück. Wer seinen Wahlkreis direkt gewinnt, zieht künftig wieder automatisch in den Bundestag ein. Die Ergebnisse sollen am Vormittag offiziell vorgestellt werden. Die Gewerkschaft der Polizei fordert ein Alkoholverbot an Bahnhöfen. GdP-Bundespolizeichef Roßkopf sagte der Rheinischen Post, eine Reduzierung oder ein komplettes Konsumverbot sei absolut notwendig. Er verwies auf positive Erfahrungen mit dem bestehenden Alkoholverbot am Kölner Hauptbahnhof. Bundesumweltminister Schneider will die Suche nach einem Atommüllendlager deutlich beschleunigen. Der SPD-Politiker strebt an, den Standort spätestens bis 2050 festzulegen. Rund 25 Jahre früher als bisher geplant. Grundlage ist ein Gesetzentwurf mit einem veränderten Erkundungsverfahren. Bei der Fußball-WM hat Belgien nach einem 0:2-Rückstand noch mit 3:2 nach Verlängerung gegen Senegal gewonnen und damit das Achtelfinale erreicht. Auch England steht nach einem 2:1 gegen die Demokratische Republik Kongo in der nächsten Runde. Die Belgier treffen auf den Sieger zwischen den USA und Bosnien-Herzegowina. England spielt gegen Co-Gastgeber Mexiko.
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1: mit Julia Fritz. Kanaren gedenken der Erdbebenopfer in Venezuela. Auf den Kanarischen Inseln haben viele Institutionen am Montag mit einer Schweigeminute der Opfer des Erdbebens in Venezuela gedacht. Die Inseln verbinden enge historische und familiäre Bande mit dem Karibikstaat, wie Inselpräsident Casimiro Curbelo von La Gomera betonte. Er bestätigte, dass unter den Todesopfern auch 3 Menschen aus La Gomera sind. Erdbeben zwischen Fuerteventura und Gran Canaria. In der Nacht zu Dienstag hat das Nationale Geografische Institut der Kanaren ein Beben der Stärke 3,9 im Kanal zwischen Fuerteventura und Gran Canaria registriert. Das Beben ereignete sich in 16 Kilometern Tiefe und war in mehreren Gemeinden auf beiden Inseln deutlich zu spüren. Schäden sind nicht entstanden. Kanarische Regierung verlängert Steuererleichterungen bei Treibstoff. Die kanarische Regierung hält die Steuer auf Treibstoff weiter bei 0%, um den durch den Iran-Krieg ausgelösten Preisdruck abzufedern. Die Maßnahme wird bis zum 30. September verlängert. Auch Steuererleichterungen für Transportunternehmen, Land- und Viehwirte sowie Fischer werden fortgesetzt.
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1: Auf Gran Canaria zeigt sich heute ein Mix aus Wolken und etwas Sonne bei angenehmen 23 Grad. Die Regenwahrscheinlichkeit liegt bei nur 10%. Das Wochenende verspricht sonniger zu werden. Ab Samstag ist kein Regen mehr in Sicht.
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5: Mit Julia Fritz. Die Spitzen von Union und SPD haben im Koalitionsausschuss nach 7,5-stündigen Beratungen eine Reihe von Reformen beschlossen. Darunter soll laut Medienberichten eine Einkommensteuerreform sein. Außerdem dreht die Koalition die Wahlrechtsreform zurück. Wer seinen Wahlkreis direkt gewinnt, zieht künftig wieder automatisch in den Bundestag ein. Die Ergebnisse sollen am Vormittag offiziell vorgestellt werden. Die Gewerkschaft der Polizei fordert ein Alkoholverbot an Bahnhöfen. GdP-Bundespolizeichef Roßkopf sagte der Rheinischen Post, eine Reduzierung oder ein komplettes Konsumverbot sei absolut notwendig. Er verwies auf positive Erfahrungen mit dem bestehenden Alkoholverbot am Kölner Hauptbahnhof. Bundesumweltminister Schneider will die Suche nach einem Atommüllendlager deutlich beschleunigen. Der SPD-Politiker strebt an, den Standort spätestens bis 2050 festzulegen. Rund 25 Jahre früher als bisher geplant. Grundlage ist ein Gesetzentwurf mit einem veränderten Erkundungsverfahren. Bei der Fußball-WM hat Belgien nach einem 0:2 Rückstand noch mit 3:2 nach Verlängerung gegen Senegal gewonnen und damit das Achtelfinale erreicht. Auch England steht nach einem 2:1 gegen die Demokratische Republik Kongo in der nächsten Runde. Die Belgier treffen auf den Sieger zwischen den USA und Bosnien-Herzegowina. England spielt gegen Co-Gastgeber Mexiko.
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0: Opfer des Erdbebens in Venezuela gedacht. Die Inseln verbinden enge historische und familiäre Bande mit dem Karibikstaat, wie Inselpräsident Casimiro Curbelo von La Gomera betonte. Er bestätigte, dass unter den Todesopfern auch 3 Menschen aus La Gomera sind. Erdbeben zwischen Fuerteventura und Gran Canaria. In der Nacht zu Dienstag hat das Nationale Geografische Institut der Kanaren ein Beben der Stärke 3,9 im Kanal zwischen Fuerteventura und Gran Canaria registriert. Das Beben ereignete sich in 16 Kilometern Tiefe und war in mehreren Gemeinden auf beiden Inseln deutlich zu spüren. Schäden sind nicht entstanden. Kanarische Regierung verlängert Steuererleichterungen bei Treibstoff. Die kanarische Regierung hält die Steuer auf Treibstoff weiter bei 0%, um den durch den Iran-Krieg ausgelösten Preisdruck abzufedern. Die Maßnahme wird bis zum 30. September verlängert. Auch Steuererleichterungen für Transportunternehmen, Land- und Viehwirte sowie Fischer werden fortgesetzt.
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0: Auf Gran Canaria zeigt sich heute ein Mix aus Wolken und etwas Sonne bei angenehmen 23 Grad. Die Regenwahrscheinlichkeit liegt bei nur 10%. Das Wochenende verspricht sonniger zu werden. Ab Samstag ist kein Regen mehr in Sicht.
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6: Wow.

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2: Mit Julia Fritz. Die Spitzen von Union und SPD haben im Koalitionsausschuss nach 7,5-stündigen Beratungen eine Reihe von Reformen beschlossen. Darunter soll laut Medienberichten eine Einkommensteuerreform sein. Außerdem dreht die Koalition die Wahlrechtsreform zurück. Wer seinen Wahlkreis direkt gewinnt, zieht künftig wieder automatisch in den Bundestag ein. Die Ergebnisse sollen am Vormittag offiziell vorgestellt werden. Die Gewerkschaft der Polizei fordert ein Alkoholverbot an Bahnhöfen. GdP-Bundespolizeichef Roßkopf sagte der Rheinischen Post, eine Reduzierung oder ein komplettes Konsumverbot sei absolut notwendig. Er verwies auf positive Erfahrungen mit dem bestehenden Alkoholverbot am Kölner Hauptbahnhof. Bundesumweltminister Schneider will die Suche nach einem Atommüllendlager deutlich beschleunigen. Der SPD-Politiker strebt an, den Standort spätestens bis 2050 festzulegen. Rund 25 Jahre früher als bisher geplant. Grundlage ist ein Gesetzentwurf mit einem veränderten Erkundungsverfahren. Bei der Fußball-WM hat Belgien nach einem 0:2 Rückstand noch mit 3:2 nach Verlängerung gegen Senegal gewonnen und damit das Achtelfinale erreicht. Auch England steht nach einem 2:1 gegen die Demokratische Republik Kongo in der nächsten Runde. Die Belgier treffen auf den Sieger zwischen den USA und Bosnien-Herzegowina. England spielt gegen Co-Gastgeber Mexiko. Soweit.
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2: Auf Gran Canaria zeigt sich heute ein Mix aus Wolken und etwas Sonne bei angenehmen 23 Grad. Die Regenwahrscheinlichkeit liegt bei nur 10%. Das Wochenende verspricht sonniger zu werden. Ab Samstag ist kein Regen mehr in Sicht.
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1: mit Julia Fritz. Kanaren gedenken der Erdbebenopfer in Venezuela. Auf den Kanarischen Inseln haben viele Institutionen am Montag mit einer Schweigeminute der

0: an Tiefe und war in mehreren Gemeinden auf beiden Inseln deutlich zu spüren. Schäden sind nicht entstanden. Kanarische Regierung verlängert Steuererleichterungen bei Treibstoff. Die kanarische Regierung hält die Steuer auf Treibstoff weiter bei 0%, um den durch den Iran-Krieg ausgelösten Preisdruck abzufedern. Die Maßnahme wird bis zum 30. September verlängert. Auch Steuererleichterungen für Transportunternehmen, Land- und Viehwirte sowie Fischer werden fortgesetzt.
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0: Auf Gran Canaria zeigt sich heute ein Mix aus Wolken und etwas Sonne bei angenehmen 23 Grad. Die Regenwahrscheinlichkeit liegt bei nur 10%. Das Wochenende verspricht sonniger zu werden. Ab Samstag ist kein Regen mehr in Sicht.
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5: Mit Julia Fritz. Die Spitzen von Union und SPD haben im Koalitionsausschuss nach 7,5-stündigen Beratungen eine Reihe von Reformen beschlossen. Darunter soll laut Medienberichten eine Einkommensteuerreform sein. Außerdem dreht die Koalition die Wahlrechtsreform zurück. Wer seinen Wahlkreis direkt gewinnt, zieht künftig wieder automatisch in den Bundestag ein. Die Ergebnisse sollen am Vormittag offiziell vorgestellt werden. Die Gewerkschaft der Polizei fordert ein Alkoholverbot an Bahnhöfen. GdP-Bundespolizeichef Roßkopf sagte der Rheinischen Post, eine Reduzierung oder ein komplettes Konsumverbot sei absolut notwendig. Er verwies auf positive Erfahrungen mit dem bestehenden Alkoholverbot am Kölner Hauptbahnhof. Bundesumweltminister Schneider will die Suche nach einem Atommüllendlager deutlich beschleunigen. Der SPD-Politiker strebt an, den Standort spätestens bis 2050 festzulegen. Rund 25 Jahre früher als bisher geplant. Grundlage ist ein Gesetzentwurf mit einem veränderten Erkundungsverfahren. Bei der Fußball-WM hat Belgien nach einem 0:2-Rückstand noch mit 3:2 nach Verlängerung gegen Senegal gewonnen und damit das Achtelfinale erreicht. Auch England steht nach einem 2:1 gegen die Demokratische Republik Kongo in der nächsten Runde. Die Belgier treffen auf den Sieger zwischen den USA und Bosnien-Herzegowina. England spielt gegen Co-Gastgeber Mexiko.
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1: mit Julia Fritz. Kanaren gedenken der Erdbebenopfer in Venezuela. Auf den Kanarischen Inseln haben viele Institutionen am Montag mit einer Schweigeminute der Opfer des Erdbebens in Venezuela gedacht. Die Inseln verbinden enge historische und familiäre Bande mit dem Karibikstaat, wie Inselpräsident Casimiro Curbelo von La Gomera betonte. Er bestätigte, dass unter den Todesopfern auch 3 Menschen aus La Gomera sind. Erdbeben zwischen Fuerteventura und Gran Canaria. In der Nacht zu Dienstag hat das Nationale Geographische Institut der Kanaren ein Beben der Stärke 3,9 im Kanal zwischen Fuerteventura und Gran Canaria registriert. Das Beben ereignete sich in 16 Kilometern

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1: Auf Gran Canaria zeigt sich heute ein Mix aus Wolken und etwas Sonne bei angenehmen 23 Grad. Die Regenwahrscheinlichkeit liegt bei nur 10%. Das Wochenende verspricht sonniger zu werden. Ab Samstag ist kein Regen mehr in Sicht.
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3: Mit Julia Fritz. Die Spitzen von Union und SPD haben im Koalitionsausschuss nach 7,5-stündigen Beratungen eine Reihe von Reformen beschlossen. Darunter soll laut Medienberichten eine Einkommenssteuerreform sein. Außerdem dreht die Koalition die Wahlrechtsreform zurück. Wer seinen Wahlkreis direkt gewinnt, zieht künftig wieder automatisch in den Bundestag ein. Die Ergebnisse sollen am Vormittag offiziell vorgestellt werden. Die Gewerkschaft der Polizei fordert ein Alkoholverbot an Bahnhöfen. GdP-Bundespolizeichef Roßkopf sagte der Rheinischen Post, eine Reduzierung oder ein komplettes Konsumverbot sei absolut notwendig. Er verwies auf positive Erfahrungen mit dem bestehenden Alkoholverbot am Kölner Hauptbahnhof. Bundesumweltminister Schneider will die Suche nach einem Atommüllendlager deutlich beschleunigen. Der SPD-Politiker strebt an, den Standort spätestens bis 2050 festzulegen. Rund 25 Jahre früher als bisher geplant. Grundlage ist ein Gesetzentwurf mit einem veränderten Erkundungsverfahren. Bei der Fußball-WM hat Belgien nach einem 0:2 Rückstand noch mit 3:2 nach Verlängerung gegen Senegal gewonnen und damit das Achtelfinale erreicht. Auch England steht nach einem 2:1 gegen die Demokratische Republik Kongo in der nächsten Runde. Die Belgier treffen auf den Sieger zwischen den USA und Bosnien-Herzegowina. England spielt gegen Co-Gastgeber Mexiko. Soweit die Meldung.
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3: Die Runde der letzten 16 bei der Fußball-WM in Nordamerika ist komplett. Co-Gastgeber USA hat das Achtelfinale auf dramatische Weise erreicht. Trotz langer Unterzahl besiegten die Amerikaner Bosnien-Herzegowina mit 2:0 und zogen damit in die nächste Runde ein. Achtelfinalgegner der USA ist Belgien, das sich zuvor in einem packenden Spiel mit 3:2 nach Verlängerung gegen den Senegal durchsetzte, nach einem zwischenzeitlichen 0:2 Rückstand. Bereits am frühen Abend hatte England gegen die Demokratische Republik Kongo mit 2:1 gewonnen, ebenfalls nach langem Rückstand. Die Engländer treffen im Achtelfinale auf Co-Gastgeber Mexiko. Die Achtelfinalbegegnungen versprechen also schon jetzt einiges. USA gegen Belgien, England gegen Mexiko. Und die weiteren Duelle stehen ebenfalls fest. Die K.O.-Phase der größten WM aller Zeiten nimmt Fahrt auf.
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1: Hallo liebe Hörer von Radio Primavera, hier spricht euer DJ W aus Gran Canaria. Ihr wisst ja, bei diesen Temperaturen ist viel Trinken angesagt und warum nicht auch mal ein Bierchen zwischendurch. Hier ist mein neuer Song, Una Cerveza por favor.

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1: mit Julia Fritz. Kanaren planen 3-Monats-Hilfsplan für Venezuela. Die kanarische Regierung arbeitet an einem koordinierten 3-Monats-Plan zur Unterstützung der Erdbebenopfer in Venezuela. Wie Generaldirektor José Tellez erklärte, soll nicht nur die erste Not gelindert werden, sondern ein nachhaltiger Aktionsplan für die nächsten Monate entstehen. Dringendste Bedürfnisse sind Trinkwasser, proteinreiche Lebensmittel sowie Medikamente und medizinische Hilfsmittel. 31 Ertrunkene auf den Kanaren im ersten Halbjahr. Im ersten Halbjahr 2026 sind auf den Kanarischen Inseln 31 Menschen ertrunken, darunter 3 Kinder. Im Vergleichszeitraum des Vorjahres waren es 27 Tote. Allein im Juni kamen 6 Menschen ums Leben, darunter 2 Kleinkinder im Alter von 1 und 4 Jahren, die in Hotelpools auf Fuerteventura und Lanzarote ertranken. Leishmaniose breitet sich unter Hunden auf den Kanaren aus. Tierärzte schlagen Alarm. Die Leishmaniose breitet sich unter kanarischen Hunden stärker aus als bisher angenommen. Die durch Sandmücken übertragene Krankheit kann auch auf Menschen, Katzen und Pferde übergehen. Bei Hunden verläuft sie ohne rechtzeitige Behandlung meist tödlich. Erste

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3: Mit Julia Fritz. Die Spitzen von Union und SPD haben im Koalitionsausschuss nach 7,5-stündigen Beratungen eine Reihe von Reformen beschlossen. Darunter soll laut Medienberichten eine Einkommensteuerreform sein. Außerdem dreht die Koalition die Wahlrechtsreform zurück. Wer seinen Wahlkreis direkt gewinnt, zieht künftig wieder automatisch in den Bundestag ein. Die Ergebnisse sollen am Vormittag offiziell vorgestellt werden. Die Gewerkschaft der Polizei fordert ein Alkoholverbot an Bahnhöfen. GdP-Bundespolizeichef Roßkopf sagte der Rheinischen Post, eine Reduzierung oder ein komplettes Konsumverbot sei absolut notwendig. Er verwies auf positive Erfahrungen mit dem bestehenden Alkoholverbot am Kölner Hauptbahnhof. Bundesumweltminister Schneider will die Suche nach einem Atommüllendlager deutlich beschleunigen. Der SPD-Politiker strebt an, den Standort spätestens bis 2050 festzulegen. Rund 25 Jahre früher als bisher geplant. Grundlage ist ein Gesetzentwurf mit einem veränderten Erkundungsverfahren. Bei der Fußball-WM hat Belgien nach einem 0:2-Rückstand noch mit 3:2 nach Verlängerung gegen Senegal gewonnen und damit das Achtelfinale erreicht. Auch England steht nach einem 2:1 gegen die Demokratische Republik Kongo in der nächsten Runde. Die Belgier treffen auf den Sieger zwischen den USA und Bosnien-Herzegowina. England spielt gegen Co-Gastgeber Mexiko.
4: Soweit. 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
1: mit Julia Fritz. Kanaren planen 3-Monats-Hilfsplan für Venezuela. Die kanarische Regierung arbeitet an einem koordinierten 3-Monats-Plan zur Unterstützung der Erdbebenopfer in Venezuela. Wie Generaldirektor José Tellez erklärte, soll nicht nur die erste Not gelindert werden, sondern ein nachhaltiger Aktionsplan für die nächsten Monate entstehen. Dringendste Bedürfnisse sind Trinkwasser, proteinreiche Lebensmittel sowie Medikamente und medizinische Hilfsmittel. 31 Ertrunkene auf den Kanaren im ersten Halbjahr. Im ersten Halbjahr 2026 sind auf den Kanarischen Inseln 31 Menschen ertrunken, darunter 3 Kinder. Im Vergleichszeitraum des Vorjahres waren es 27 Tote. Allein im Juni kamen 6 Menschen ums Leben, darunter 2 Kleinkinder im Alter von 1 und 4 Jahren, die in Hotelpools auf Fuerteventura und Lanzarote ertranken. Leishmaniose breitet sich unter Hunden auf den Kanaren aus. Tierärzte schlagen Alarm. Die Leishmaniose breitet sich unter kanarischen Hunden stärker aus als bisher angenommen. Die durch Sandmücken übertragene Krankheit kann auch auf Menschen, Katzen und Pferde übergehen. Bei Hunden verläuft sie ohne rechtzeitige Behandlung meist tödlich. Erste Anzeichen sind Nasenbluten, Hautgeschwüre oder Haarausfall. Schutz bietet eine Impfung oder ein Insektenschutzhalsband. Soweit die Meldungen.
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1: Auf Gran Canaria bleibt es heute mild und überwiegend bewölkt bei angenehmen 23 Grad. Die Regenwahrscheinlichkeit ist mit 15% gering. Ab Freitag wird es sonniger. Das Wochenende verspricht bei ähnlichen Temperaturen kaum Regen.
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5: Mit Julia Fritz. Bei einem Brand in einem Krankenhaus in Ludwigslust nahe Schwerin sind 2 Patienten ums Leben gekommen. Mehr als 30 Menschen wurden verletzt. Der Brand soll in einem Patientenzimmer ausgebrochen sein. Auf Bildern war zu sehen, wie Patienten in Rollstühlen aus dem Gebäude gebracht wurden. Die ersten Mähdrescher rollen aufs Feld. Doch Trockenheit und Hitze bereiten den Landwirten Sorgen. Der Bauernverband rechnet insgesamt mit einer durchschnittlichen Ernte, allerdings mit großen regionalen Unterschieden. Zusätzlich belasten stark gestiegene Kosten bei niedrigen Erzeugerpreisen viele Betriebe, mit Ausnahme beim Raps. Der Koalitionsausschuss hat sich in der Nacht auf ein Reformpaket verständigt. Details sollen heute vorgestellt werden. Als größter Brocken gilt eine Reform der Einkommensteuer, die vor allem kleinere und mittlere Einkommen entlasten soll. Weitgehend einig ist man sich auch bei einer Rentenreform und weniger Bürokratie für Unternehmer. Morgen enden die Schuljahre in Sachsen, Sachsen-Anhalt, Thüringen und Schleswig-Holstein. Der ADAC rechnet mit Staus auf den Autobahnen, auch im Süden. Rund 1000 Baustellen erschweren den Verkehrsfluss. Hitzeschäden auf Autobahnen sind laut Autobahn GmbH inzwischen aber behoben. Bei der Fußball-WM hat Co-Gastgeber USA trotz langer Unterzahl mit 2:0 gegen Bosnien-Herzegowina gewonnen und das Achtelfinale erreicht. Dort treffen die Amerikaner auf Belgien, das sich zuvor mit 3:2 nach Verlängerung gegen Senegal durchsetzte. England gewann bereits am frühen Abend mit 2:1 gegen die Demokratische Republik Kongo und spielt im Achtelfinale gegen Co-Gastgeber Mexiko. Soweit die Meldung.
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5: Auf Gran Canaria bleibt es heute mild und überwiegend bewölkt bei angenehmen 23 Grad. Die Regenwahrscheinlichkeit ist mit 15% gering. Ab Freitag wird es sonniger. Das Wochenende verspricht bei ähnlichen Temperaturen kaum Regen.
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1: mit Julia Fritz. Kanaren planen 3-Monats-Hilfsplan für Venezuela. Die kanarische Regierung arbeitet an einem koordinierten 3-Monats-Plan zur Unterstützung der Erdbebenopfer in Venezuela. Wie Generaldirektor José Tellez erklärte, soll nicht nur die erste Not gelindert werden, sondern ein nachhaltiger Aktionsplan für die nächsten Monate entstehen. Dringendste Bedürfnisse sind Trinkwasser, proteinreiche Lebensmittel sowie Medikamente und medizinische Hilfsmittel. 31 Ertrunkene auf den Kanaren im ersten Halbjahr. Im ersten Halbjahr 2026 sind auf den Kanarischen Inseln 31 Menschen ertrunken, darunter 3 Kinder. Im Vergleichszeitraum des Vorjahres waren es 27 Tote. Allein im Juni kamen 6 Menschen ums Leben, darunter 2 Kleinkinder im Alter von 1 und 4 Jahren, die in Hotelpools auf Fuerteventura und Lanzarote ertranken. Leishmaniose breitet sich unter Hunden auf den Kanaren aus. Tierärzte schlagen Alarm. Die Leishmaniose breitet sich unter kanarischen Hunden stärker aus als bisher angenommen. Die durch Sandmücken übertragene Krankheit kann auch auf Menschen, Katzen und Pferde übergehen. Bei Hunden verläuft sie ohne rechtzeitige Behandlung meist tödlich. Erste Anzeichen sind Nasenbluten, Hautgeschwüre oder Haarausfall. Schutz bietet eine Impfung oder ein Insektenschutzhalsband. Soweit die Meldungen.
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1: Auf Gran Canaria bleibt es heute mild und überwiegend bewölkt bei angenehmen 23 Grad. Die Regenwahrscheinlichkeit ist mit 15% gering. Ab Freitag wird es sonniger. Das Wochenende verspricht bei ähnlichen Temperaturen kaum Regen.
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3: Mit Julia Fritz. Bei einem Brand in einem Krankenhaus in Ludwigslust nahe Schwerin sind 2 Patienten ums Leben gekommen. Mehr als 30 Menschen wurden verletzt. Der Brand soll in einem Patientenzimmer ausgebrochen sein. Auf Bildern war zu sehen, wie Patienten in Rollstühlen aus dem Gebäude gebracht wurden. Die ersten Mähdrescher rollen aufs Feld. Doch Trockenheit und Hitze bereiten den Landwirten Sorgen. Der Bauernverband rechnet insgesamt mit einer durchschnittlichen Ernte, allerdings mit großen regionalen Unterschieden. Zusätzlich belasten stark gestiegene Kosten bei niedrigen Erzeugerpreisen viele Betriebe, mit Ausnahme beim Raps. Der Koalitionsausschuss hat sich in der Nacht auf ein Reformpaket verständigt. Details sollen heute vorgestellt werden. Als größter Brocken gilt eine Reform der Einkommensteuer, die vor allem kleinere und mittlere Einkommen entlasten soll. Weitgehend einig ist man sich auch bei einer Rentenreform und weniger Bürokratie für Unternehmer. Morgen enden die Schuljahre in Sachsen, Sachsen-Anhalt, Thüringen und Schleswig-Holstein. Der ADAC rechnet mit Staus auf den Autobahnen, auch im Süden. Rund 1000 Baustellen erschweren den Verkehrsfluss. Hitzeschäden auf Autobahnen sind laut Autobahn GmbH inzwischen aber behoben. Bei der Fußball-WM hat Co-Gastgeber USA trotz langer Unterzahl mit 2:0 gegen Bosnien-Herzegowina gewonnen und das Achtelfinale erreicht. Dort treffen die Amerikaner auf Belgien, das sich zuvor mit 3:2 nach Verlängerung gegen Senegal durchsetzte. England gewann bereits am frühen Abend mit 2:1 gegen die Demokratische Republik Kongo und spielt im Achtelfinale gegen Co-Gastgeber Mexiko. Soweit die Meldung.
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3: Die Runde der letzten 16 bei der Fußball-WM in Nordamerika ist komplett. Co-Gastgeber USA hat das Achtelfinale auf dramatische Weise erreicht. Trotz langer Unterzahl besiegten die Amerikaner Bosnien-Herzegowina mit 2:0 und zogen damit in die nächste Runde ein. Achtelfinalgegner der USA ist Belgien, das sich zuvor in einem packenden Spiel mit 3:2 nach Verlängerung gegen den Senegal durchsetzte, nach einem zwischenzeitlichen 0:2 Rückstand. Bereits am frühen Abend hatte England gegen die Demokratische Republik Kongo mit 2:1 gewonnen, ebenfalls nach langem Rückstand. Die Engländer treffen im Achtelfinale auf Co-Gastgeber Mexiko. Die Achtelfinalbegegnungen versprechen also schon jetzt einiges. USA gegen Belgien, England gegen Mexiko. Und die weiteren Duelle stehen ebenfalls fest. Die K.O.-Phase der größten WM aller Zeiten nimmt Fahrt auf.
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1: mit Julia Fritz. Kanaren planen 3-Monats-Hilfsplan für Venezuela. Die kanarische Regierung arbeitet an einem koordinierten 3-Monats-Plan zur Unterstützung der Erdbebenopfer in Venezuela. Wie Generaldirektor José Tellez erklärte, soll nicht nur die erste Not gelindert werden, sondern ein nachhaltiger Aktionsplan für die nächsten Monate entstehen. Dringendste Bedürfnisse sind Trinkwasser, proteinreiche Lebensmittel sowie Medikamente und medizinische Hilfsmittel. 31 Ertrunkene auf den Kanaren im ersten Halbjahr. Im ersten Halbjahr 2026 sind auf den Kanarischen Inseln 31 Menschen ertrunken, darunter 3 Kinder. Im Vergleichszeitraum des Vorjahres waren es 27 Tote. Allein im Juni kamen 6 Menschen ums Leben, darunter 2 Kleinkinder im Alter von 1 und 4 Jahren, die in Hotelpools auf Fuerteventura und Lanzarote ertranken. Leishmaniose breitet sich unter Hunden auf den Kanaren aus. Tierärzte schlagen Alarm. Die Leishmaniose breitet sich unter kanarischen Hunden stärker aus als bisher angenommen. Die durch Sandmücken übertragene Krankheit kann auch auf Menschen, Katzen und Pferde übergehen. Bei Hunden verläuft sie ohne rechtzeitige Behandlung meist tödlich. Erste Anzeichen sind Nasenbluten, Hautgeschwüre oder Haarausfall. Schutz bietet eine Impfung oder ein Insektenschutzhalsband. Soweit die Meldungen.
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1: Auf Gran Canaria bleibt es heute mild und überwiegend bewölkt bei angenehmen 23 Grad. Die Regenwahrscheinlichkeit ist mit 15% gering. Ab Freitag wird es sonniger. Das Wochenende verspricht bei ähnlichen Temperaturen kaum Regen.
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3: Mit Michael Daub. Bundeskanzler Merz hat angekündigt, die telefonische Krankschreibung abzuschaffen und ab dem ersten Krankheitstag eine Arbeitsunfähigkeitsbescheinigung einzuführen. Man finde sich nicht mit den nach Corona stark gestiegenen Krankenständen ab, so Merz. Er räumte ein, dass das eine harte Entscheidung sei. Deutschland könne sich den Wettbewerbsnachteil aber nicht leisten. Die Koalition hat sich auch auf eine Reform der Einkommenssteuer ab dem kommenden Jahr geeinigt. Der Fokus liegt auf geringen und mittleren Einkommen. Am stärksten sollen Familien mit Kindern profitieren. Eine berufstätige Familie mit 2 Kindern und 60.000 Euro zu versteuerndem Einkommen soll laut Merz mehr als 600 Euro jährlich sparen. Gegenfinanziert wird die Reform durch eine Anpassung der Reichensteuer. Beschäftigte in Deutschland haben 2025 seltener und kürzer gestreikt als im Vorjahr. Ein Institut der Hans-Böckler-Stiftung zählte gut 260 Arbeitskonflikte, 25 weniger als zuvor. Als Grund wird unter anderem die gesunkene Inflation genannt. Rund die Hälfte der Streiks drehte sich ausschließlich um höhere Gehälter. Morgen enden die Schuljahre in Sachsen, Sachsen-Anhalt, Thüringen und Schleswig-Holstein. Der ADAC rechnet mit Staus auf den Autobahnen, auch im Süden. Rund 1000 Baustellen erschweren den Verkehr. Hitzeschäden auf Autobahnen sind laut Autobahn GmbH inzwischen aber behoben. Soweit die
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6: Die Runde der letzten 16 bei der Fußball-WM in Nordamerika ist komplett. Co-Gastgeber USA hat das Achtelfinale auf dramatische Weise erreicht. Trotz langer Unterzahl besiegten die Amerikaner Bosnien-Herzegowina mit 2:0 und zogen damit in die nächste Runde ein. Achtelfinalgegner der USA ist Belgien, das sich zuvor in einem packenden Spiel mit 3:2 nach Verlängerung gegen den Senegal durchsetzte, nach einem zwischenzeitlichen 0:2 Rückstand. Bereits am frühen Abend hatte England gegen die Demokratische Republik Kongo mit 2:1 gewonnen, ebenfalls nach langem Rückstand. Die Engländer treffen im Achtelfinale auf Co-Gastgeber Mexiko. Die Achtelfinalbegegnungen versprechen also schon jetzt einiges. USA gegen Belgien, England gegen Mexiko. Und die weiteren Duelle stehen ebenfalls fest. Die K.O.-Phase der größten WM aller Zeiten nimmt Fahrt auf.
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1: mit Julia Fritz. Kanaren planen 3-Monats-Hilfsplan für Venezuela. Die kanarische Regierung arbeitet an einem koordinierten 3-Monats-Plan zur Unterstützung der Erdbebenopfer in Venezuela. Wie Generaldirektor José Tellez erklärte, soll nicht nur die erste Not gelindert werden, sondern ein nachhaltiger Aktionsplan für die nächsten Monate entstehen. Dringendste Bedürfnisse sind Trinkwasser, proteinreiche Lebensmittel sowie Medikamente und medizinische Hilfsmittel. 31 Ertrunkene auf den Kanaren im ersten Halbjahr. Im ersten Halbjahr 2026 sind auf den Kanarischen Inseln 31 Menschen ertrunken, darunter 3 Kinder. Im Vergleichszeitraum des Vorjahres waren es 27 Tote. Allein im Juni kamen 6 Menschen ums Leben, darunter 2 Kleinkinder im Alter von 1 und 4 Jahren, die in Hotelpools auf Fuerteventura und Lanzarote ertranken. Leishmaniose breitet sich unter Hunden auf den Kanaren aus. Tierärzte schlagen Alarm. Die Leishmaniose breitet sich unter kanarischen Hunden stärker aus als bisher angenommen. Die durch Sandmücken übertragene Krankheit kann auch auf Menschen, Katzen und Pferde übergehen. Bei Hunden verläuft sie ohne rechtzeitige Behandlung meist tödlich. Erste Anzeichen sind Nasenbluten, Hautgeschwüre oder Haarausfall. Schutz bietet eine Impfung oder ein Insektenschutzhalsband. Soweit die Meldungen.
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1: Auf Gran Canaria bleibt es heute mild und überwiegend bewölkt bei angenehmen 23 Grad. Die Regenwahrscheinlichkeit ist mit 15% gering. Ab Freitag wird es sonniger. Das Wochenende verspricht bei ähnlichen Temperaturen kaum Regen.
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0: kurze Frage. Bist du ein Weltmeister?
1: Ich bin ein Weltmeister.
0: Ein echter Weltmeister?
1: Ein echter Weltmeister.
0: Ein deutscher Weltmeister?
1: Ein deutscher Weltmeister.
0: Weltmeister!

0: Danke, tschüss, Weltmeister.
1: Danke.
0: Also wenn wir so den Titel nicht holen, dann weiß ich auch nicht.

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5: Mit Michael Daub. Bundeskanzler Merz hat angekündigt, die telefonische Krankschreibung abzuschaffen und ab dem ersten Krankheitstag eine Arbeitsunfähigkeitsbescheinigung einzuführen. Man finde sich nicht mit den nach Corona stark gestiegenen Krankenständen ab, so Merz. Er räumte ein, dass das eine harte Entscheidung sei, Deutschland könne sich den Wettbewerbsnachteil aber nicht leisten. Die Koalition hat sich auch auf eine Reform der Einkommenssteuer ab dem kommenden Jahr geeinigt. Der Fokus liegt auf geringen und mittleren Einkommen. Am stärksten sollen Familien mit Kindern profitieren. Eine berufstätige Familie mit zwei Kindern und 60.000 Euro zu versteuerndem Einkommen soll laut Merz mehr als 600 Euro jährlich sparen. Gegenfinanziert wird die Reform durch eine Anpassung der Reichensteuer. Beschäftigte in Deutschland haben 2025 seltener und kürzer gestreikt als im Vorjahr. Ein Institut der Hans-Böckler-Stiftung zählte gut 260 Arbeitskonflikte, 25 weniger als zuvor. Als Grund wird unter anderem die gesunkene Inflation genannt. Rund die Hälfte der Streiks drehte sich ausschließlich um höhere Gehälter. Morgen enden die Schuljahre in Sachsen, Sachsen-Anhalt, Thüringen und Schleswig-Holstein. Der ADAC rechnet mit Staus auf den Autobahnen, auch im Süden. Rund 1000 Baustellen erschweren den Verkehr. Hitzeschäden auf Autobahnen sind laut Autobahn GmbH inzwischen aber behoben. Soweit die
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8: Auf Gran Canaria bleibt es heute mild und überwiegend bewölkt bei angenehmen 23 Grad. Die Regenwahrscheinlichkeit ist mit 15% gering. Ab Freitag wird es sonniger. Das Wochenende verspricht bei ähnlichen Temperaturen kaum Regen.
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1: mit Julia Fritz. Kanaren planen 3-Monats-Hilfsplan für Venezuela. Die kanarische Regierung arbeitet an einem koordinierten 3-Monats-Plan zur Unterstützung der Erdbebenopfer in Venezuela. Wie Generaldirektor José Tellez erklärte, soll nicht nur die erste Not gelindert werden, sondern ein nachhaltiger Aktionsplan für die nächsten Monate entstehen. Dringendste Bedürfnisse sind Trinkwasser, proteinreiche Lebensmittel sowie Medikamente und medizinische Hilfsmittel. 31 Ertrunkene auf den Kanaren im ersten Halbjahr. Im ersten Halbjahr 2026 sind auf den Kanarischen Inseln 31 Menschen ertrunken, darunter 3 Kinder. Im Vergleichszeitraum des Vorjahres waren es 27 Tote. Allein im Juni kamen 6 Menschen ums Leben, darunter 2 Kleinkinder im Alter von 1 und 4 Jahren, die in Hotelpools auf Fuerteventura und Lanzarote ertranken. Leishmaniose breitet sich unter Hunden auf den Kanaren aus. Tierärzte schlagen Alarm. Die Leishmaniose breitet sich unter kanarischen Hunden stärker aus als bisher angenommen. Die durch Sandmücken übertragene Krankheit kann auch auf Menschen, Katzen und Pferde übergehen. Bei Hunden verläuft sie ohne rechtzeitige Behandlung meist tödlich. Erste Anzeichen sind Nasenbluten, Hautgeschwüre oder Haarausfall. Schutz bietet eine Impfung oder ein Insektenschutzhalsband. Soweit die Meldungen.
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1: Auf Gran Canaria bleibt es heute mild und überwiegend bewölkt bei angenehmen 23 Grad. Die Regenwahrscheinlichkeit ist mit 15% gering. Ab Freitag wird es sonniger. Das Wochenende verspricht bei ähnlichen Temperaturen kaum Regen.
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1: mit Julia Fritz. Kanaren planen 3-Monats-Hilfsplan für Venezuela. Die kanarische Regierung arbeitet an einem koordinierten 3-Monats-Plan zur Unterstützung der Erdbebenopfer in Venezuela. Wie Generaldirektor José Tellez erklärte, soll nicht nur die erste Not gelindert werden, sondern ein nachhaltiger Aktionsplan für die nächsten Monate entstehen. Dringendste Bedürfnisse sind Trinkwasser, proteinreiche Lebensmittel sowie Medikamente und medizinische Hilfsmittel. 31 Ertrunkene auf den Kanaren im ersten Halbjahr. Im ersten Halbjahr 2026 sind auf den Kanarischen Inseln 31 Menschen ertrunken, darunter 3 Kinder. Im Vergleichszeitraum des Vorjahres waren es 27 Tote. Allein im Juni kamen 6 Menschen ums Leben, darunter 2 Kleinkinder im Alter von 1 und 4 Jahren, die in Hotelpools auf Fuerteventura und Lanzarote ertranken. Leishmaniose breitet sich unter Hunden auf den Kanaren aus. Tierärzte schlagen Alarm. Die Leishmaniose breitet sich unter kanarischen Hunden stärker aus als bisher angenommen. Die durch Sandmücken übertragene Krankheit kann auch auf Menschen, Katzen und Pferde übergehen. Bei Hunden verläuft sie ohne rechtzeitige Behandlung meist tödlich. Erste Anzeichen sind Nasenbluten, Hautgeschwüre oder Haarausfall. Schutz bietet eine Impfung oder ein Insektenschutzhalsband. Soweit die Meldungen.
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1: Auf Gran Canaria bleibt es heute mild und überwiegend bewölkt bei angenehmen 23 Grad. Die Regenwahrscheinlichkeit ist mit 15% gering. Ab Freitag wird es sonniger. Das Wochenende verspricht bei ähnlichen Temperaturen kaum Regen.
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3: Mit Michael Daub. Für die geplanten Reformen der Bundesregierung im Gesundheitsbereich hagelt es Kritik. Grüne und Linke kritisieren unter anderem, dass die telefonische Krankschreibung abgeschafft werden soll und künftig bereits ab dem ersten Krankheitstag ein Attest nötig ist. Auch Vertreter von Hausarztpraxen laufen Sturm. Sie rechnen mit mehr Bürokratie und völlig überfüllten Wartezimmern. Die schwarz-rote Koalition hat sich auf eine Steuerreform geeinigt, die vor allem Haushalte mit kleinen und mittleren Einkommen entlasten soll. Die Reform kostet insgesamt 10 Milliarden Euro und umfasst höheres Kindergeld, höhere Freibeträge und angepasste Einkommenssteuersätze. Eine Familie mit zwei Kindern und 60.000 Euro Jahreseinkommen soll maximal 600 Euro sparen. Gegenfinanziert wird die Reform durch höhere Steuern für Spitzenverdiener ab 250.000 Euro Jahreseinkommen. In Dresden ist eine der modernsten Chipfabriken Europas in Betrieb gegangen. Der Halbleiterhersteller Infineon hat sein neues Werk 3 Monate früher als geplant eröffnet. Die Chips sollen unter anderem für Elektroautos, Rechenzentren und Industrieanlagen produziert werden. Infineon investiert rund 5 Milliarden Euro, zudem entstehen etwa 1.000 neue Arbeitsplätze. Beschäftigte in Deutschland haben 2025 seltener und kürzer gestreikt als im Vorjahr. Ein Institut der Hans-Böckler-Stiftung zählte gut 260 Arbeitskonflikte, 25 weniger als im Jahr zuvor. Als Grund wird unter anderem die gesunkene Inflation genannt. Rund die Hälfte der Streiks drehte sich ausschließlich um höhere Gehälter. Soweit die Meldung.
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5: Die Runde der letzten 16 bei der Fußball-WM in Nordamerika ist komplett. Co-Gastgeber USA hat das Achtelfinale auf dramatische Weise erreicht. Trotz langer Unterzahl besiegten die Amerikaner Bosnien-Herzegowina mit 2:0 und zogen damit in die nächste Runde ein. Achtelfinalgegner der USA ist Belgien, das sich zuvor in einem packenden Spiel mit 3:2 nach Verlängerung gegen den Senegal durchsetzte, nach einem zwischenzeitlichen 0:2 Rückstand. Bereits am frühen Abend hatte England gegen die Demokratische Republik Kongo mit 2:1 gewonnen, ebenfalls nach langem Rückstand. Die Engländer treffen im Achtelfinale auf Co-Gastgeber Mexiko. Die Achtelfinalbegegnungen versprechen also schon jetzt einiges. USA gegen Belgien, England gegen Mexiko. Und die weiteren Duelle stehen ebenfalls fest. Die K.O.-Phase der größten WM aller Zeiten nimmt Fahrt auf.
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2: Ja, mittlerweile 16 Uhr und gleich 57 Minuten. Das heißt, wir bleiben noch knapp 3 Minuten bis zu den Nachrichten. Und dann heißt es wieder leicht und locker in den Donnerstagabend. Heute natürlich wieder mit der Musikwunschbox. Ich freue mich drauf. Ich hoffe, ihr auch. Bis gleich. Und ich habe noch einen Titel hier. Betty Davis Eyes. Und nach den Nachrichten hören wir uns dann.

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1: mit Julia Fritz. Kanaren planen 3-Monats-Hilfsplan für Venezuela. Die kanarische Regierung arbeitet an einem koordinierten 3-Monats-Plan zur Unterstützung der Erdbebenopfer in Venezuela. Wie Generaldirektor José Tellez erklärte, soll nicht nur die erste Not gelindert werden, sondern ein nachhaltiger Aktionsplan für die nächsten Monate entstehen. Dringendste Bedürfnisse sind Trinkwasser, proteinreiche Lebensmittel sowie Medikamente und medizinische Hilfsmittel. 31 Ertrunkene auf den Kanaren im ersten Halbjahr. Im ersten Halbjahr 2026 sind auf den Kanarischen Inseln 31 Menschen ertrunken, darunter 3 Kinder. Im Vergleichszeitraum des Vorjahres waren es 27 Tote. Allein im Juni kamen 6 Menschen ums Leben, darunter 2 Kleinkinder im Alter von 1 und 4 Jahren, die in Hotelpools auf Fuerteventura und Lanzarote ertranken. Leishmaniose breitet sich unter Hunden auf den Kanaren aus. Tierärzte schlagen Alarm. Die Leishmaniose breitet sich unter kanarischen Hunden stärker aus als bisher angenommen. Die durch Sandmücken übertragene Krankheit kann auch auf Menschen, Katzen und Pferde übergehen. Bei Hunden verläuft sie ohne rechtzeitige Behandlung meist tödlich. Erste Anzeichen sind Nasenbluten, Hautgeschwüre oder Haarausfall. Schutz bietet eine Impfung oder ein Insektenschutzhalsband. Soweit die Meldungen.
2: Herzlich willkommen hier bei Radio Primavera Gran Canaria auf der Welle 107,3 FM heute am Donnerstag, den 2. Juli 2026. Wir schauen aufs Wetter, aktuelle Wetterlage Gran Canaria, Playa de Inglés, der Süden von Gran Canaria, zurzeit eine Temperatur von 28 Grad. Der UV-Index, der steht auf der Stufe 3, also auf der Mittelstufe. Wir haben ein wenig Wind aus süd-südöstlicher Richtung mit 24 Stundenkilometer und die Luftfeuchtigkeit heute liegt jetzt schon bei 62%. Soviel zu den Wetterdaten, Gran Canaria, Playa de Inglés, der Süden von Gran Canaria. Und ich muss sagen, wenn ich so aus meinem Studiofenster schaue, Kalima lässt grüßen, ja, Sand in der Luft. Ja, herzlich willkommen zu meiner Sendung. Leicht und locker in den Donnerstagabend. Heute natürlich wieder mit der Musik Wunschbox. Das heißt, ihr wünscht, ich spiele. Schickt mir einfach eure Musikwünsche an musikwunsch@radio-pv.com. Oder ihr schaut auf unsere WhatsApp-Seite, richtig. Freunde von RPV Gran Canaria, auch da könnt ihr natürlich eure Musikwünsche hinterlegen. Eure Grüße dort lassen. Und so könnt ihr aufs Band könnt ihr sprechen. Ja, ihr könnt aufs Band sprechen, ja. Alles, das ist möglich. Deine Stimme hier in meiner Sendung. Nur in meiner Sendung, deine Stimme hier live im Radio zu hören. Das Ganze hier live aus dem Studio 3. Am Mikrofon für euch der Jürgen und ich sage schön, dass ihr dabei seid und ich starte auch direkt durch mit dem ersten Titel hier. Annika und Little Lady.

Ja, die Frage ist, was erwartet uns die nächsten 2 Stunden? Natürlich das Neueste vom Neuesten weltweit und natürlich vorne über die Kanarischen Insel und jede Menge gute Musik. Ja, das heißt, wie gesagt, ihr habt Musikwunsch, dann schickt ihr mir doch einfach an musikwunsch@radio-bv.com oder ihr schaut auf unsere WhatsApp-Seite, denn da könnt ihr auch eure Musikwünsche hinterlegen. So, was wollte ich sagen? Längere Öffnungszeiten für Sportzentrum in Maspalomas. Und zwar die Gemeinde von San Bartolomé de Tirajana hat jetzt die Öffnungszeiten der Cuidad Deportive de Maspalomas für die Sommermonate erstmal erweitert. Paddeln und Tennisplätze sowie die Fußballfelder können nämlich ab sofort werktags sowohl vormittags als auch abends genutzt werden. Ja, man sagt zudem, sind die Anlagen nun auch samstags und sonntags geöffnet. Mit der Ausweitung reagiert natürlich die Gemeinde auf die hohe Nachfrage und das größere Freizeitangebot während der Sommerferien. Ja, man sagt, Ziel ist es, die erweiterte Wochenendöffnungszeiten dann auch nach dem Sommer beizubehalten. Finde ich super tolle Idee.

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1: 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So, ich komme direkt mal zum nächsten Musikwunsch und der ist hier mir reingesprochen worden. Und wir hören einfach mal rein in diesen Musikwunsch.
2: Schönen guten Abend aus der Schweiz. Ich grüße alle RPV-Mitglieder, Radiohörer und sonstige. Ich hätte einen Wunsch von Frank Zander, Frankenstein. Und danke, RPV-Team, für die neue App. Super, klasse. Dankeschön. Liebe Grüße aus der Schweiz. Bye-bye.
1: Ja, lieber Michel, liebe Grüße zurück in die Schweiz hier von der schönen Sonneninsel Gran Canaria. Ja, die App ist was Besonderes schon. Der Martin hat sich wieder was einfallen lassen. Dein Musikwunsch, Frank Zander, hier ist er.

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0: Frank Zander und Frankenstein gewünscht vom, ja, Michel.
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0: Ja, was wollte ich sagen? Auf den Kanarischen Inseln wurde jetzt die Polizei national durch 176 neue Polizisten wieder mal verstärkt. Davon sind jetzt 130 junge Polizisten, die erstmal ihren Dienst antreten. Ja, die Verstärkung soll für mich Sicherheit auf den Inseln sorgen. Ja, und von den 130 Neulingen werden zum Beispiel 50 in die Hauptstadt Santa Cruz eingesetzt, 40, sagt man, im Süden Teneriffas, 3 auf dem Südflughafen und 2 verstärken die Wache in Puerto de la Cruz. Außerdem werden 23 nach Puerto de Rosario auf Fuerteventura und 12 nach Arrecife auf Lanzarote versetzt. Ja, und die übrigen 46 Polizisten der Verstärkung kommen aus verschiedenen kanarischen Einheiten dann. Und hier kommt Peter Kent und it's a real good feeling.

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4: Mit Michael Daub. Bundeskanzler Merz hat angekündigt, die telefonische Krankschreibung abzuschaffen und ab dem ersten Krankheitstag eine Arbeitsunfähigkeitsbescheinigung einzuführen. Man finde sich nicht mit den nach Corona stark gestiegenen Krankenständen ab, so Merz. Er räumte ein, dass das eine harte Entscheidung sei, Deutschland könne sich den Wettbewerbsnachteil aber nicht leisten. Die Koalition hat sich auch auf eine Reform der Einkommenssteuer ab dem kommenden Jahr geeinigt. Der Fokus liegt auf geringen und mittleren Einkommen. Am stärksten sollen Familien mit Kindern profitieren. Eine berufstätige Familie mit zwei Kindern und 60.000 Euro zu versteuerndem Einkommen soll laut Merz mehr als 600 Euro jährlich sparen. Gegenfinanziert wird die Reform durch eine Anpassung der Reichensteuer. Beschäftigte in Deutschland haben 2025 seltener und kürzer gestreikt als im Vorjahr. Ein Institut der Hans-Böckler-Stiftung zählte gut 260 Arbeitskonflikte, 25 weniger als zuvor. Als Grund wird unter anderem die gesunkene Inflation genannt. Rund die Hälfte der Streiks drehte sich ausschließlich um höhere Gehälter. Morgen enden die Schuljahre in Sachsen, Sachsen-Anhalt, Thüringen und Schleswig-Holstein. Der ADAC rechnet mit Staus auf den Autobahnen, auch im Süden. Rund 1000 Baustellen erschweren den Verkehr. Hitzeschäden auf Autobahnen sind laut Autobahn GmbH inzwischen aber behoben.
5: Soweit. 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
6: Bevor ich zu den Hits gucke, schaue ich mal schnell zur Uhr. Mittlerweile genau 17 Uhr 33 Minuten. Wir sind in der ersten Stunde leicht und locker in den Donnerstagabend hier mit der Musikwunschbox. Und ihr habt gewünscht, ich spiele. Hier kommt Queen. Natürlich gewünscht von Marion.
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1: Ja, so wie zum Beispiel diesen Titel, den wir schon lange nicht mehr gehört haben. Hier ist Mama Lauda.

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3: Ganz genau, weil mehr immer geht. 5 Tage die Woche für euch hier live aus dem Studio 3. Ich freue mich Tag ein, Tag aus und leider immer Wochenende, ja, wo ich Pause machen muss. Ich würde ja machen, aber da kriege ich ein bisschen Ärger mit meiner besseren Hälfte. Ich komme direkt zum nächsten Musikwunsch hier und der kommt vom Stefan. Stefan hat einen Musikwunsch, den möchte ich ihm natürlich auch erfüllen. Hier kommt Toupé und Mon Amour.

Mon amour, und solange ich noch Luft in der Lunge habe, sitze ich hier im Studio 3 und unterhalte euch ein wenig. Das war der Musikwunsch vom Stefan Wahl. Man sagt, wegen der Sommerhitze ändert jetzt die regionale Fluggesellschaft Binter Canarias zwar nicht ihre Flugpläne, nein, nein, aber ihre Boardsnacks. Man sagt nämlich, statt der beliebten Schokoriegel werden jetzt je nach Strecke und Zeit dann Donuts oder Kekse oder sogar kleine Tüten Chips verteilt. Snacks nämlich, die bei diesem heißen Temperaturen nicht schmelzen können. Und ich sage, wir machen weiter mit dem nächsten Musikwunsch, denn ihr wisst doch, ihr wünscht, ich spiele. Wir sind nicht allein, ihr seid da bei mir.

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2: Ja, das gibt's nur bei uns hier bei Radio Primavera, Gran Canaria auf der Welle 107,3 FM oder natürlich weltweit übers Internet zu hören. Mittlerweile 17 Uhr und gleich 54 Minuten. Ich habe noch zwei Titel und dann ist schon wieder die erste Stunde rum. Die Zeit, die rennt heute wieder. Das ist ein Wahnsinn. Major Tom hier, ja.

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1: mit Julia Fritz. Kanaren planen 3-Monats-Hilfsplan für Venezuela. Die kanarische Regierung arbeitet an einem koordinierten 3-Monats-Plan zur Unterstützung der Erdbebenopfer in Venezuela. Wie Generaldirektor José Tellez erklärte, soll nicht nur die erste Not gelindert werden, sondern ein nachhaltiger Aktionsplan für die nächsten Monate entstehen. Dringendste Bedürfnisse sind Trinkwasser, proteinreiche Lebensmittel sowie Medikamente und medizinische Hilfsmittel. 31 Ertrunkene auf den Kanaren im ersten Halbjahr. Im ersten Halbjahr 2026 sind auf den Kanarischen Inseln 31 Menschen ertrunken, darunter 3 Kinder. Im Vergleichszeitraum des Vorjahres waren es 27 Tote. Allein im Juni kamen 6 Menschen ums Leben, darunter 2 Kleinkinder im Alter von 1 und 4 Jahren, die in Hotelpools auf Fuerteventura und Lanzarote ertranken. Leishmaniose breitet sich unter Hunden auf den Kanaren aus. Tierärzte schlagen Alarm. Die Leishmaniose breitet sich unter kanarischen Hunden stärker aus als bisher angenommen. Die durch Sandmücken übertragene Krankheit kann auch auf Menschen, Katzen und Pferde übergehen. Bei Hunden verläuft sie ohne rechtzeitige Behandlung meist tödlich. Erste Anzeichen sind Nasenbluten, Hautgeschwüre oder Haarausfall. Schutz bietet eine Impfung oder ein Insektenschutzhalsband. Soweit die Meldungen.
2: Herzlich willkommen zurück zur zweiten Stunde Leicht und Locker in den Donnerstagabend. Heute Donnerstag, 2. Juli 2026. Ja, der Blick zu 18 Uhr, genau 2 Minuten. Wir schauen aufs Wetter. Aktuelle Wetterlage Gran Canaria, Playa de Ingles, der Süden von Gran Canaria. Wir haben eine Temperatur zurzeit von 28 Grad. Der UV-Index steht immer noch auf der Stufe 3, also auf der Mittelstufe. Luftfeuchtigkeit liegt bei 62% und ein wenig Wind, ein bisschen viel Wind, finde ich, aus süd-südöstlicher Richtung mit 24 Stundenkilometer. Ja, auf der einen Seite Regen, auf der anderen Seite beschweren sie sich, auf der anderen Seite freuen sie sich über die Sonne, ich weiß auch nicht. Kalima lässt grüßen, Sand in der Luft bei uns hier Richtung Berge. So viel zu den Wetterdaten Gran Canaria, Playa de Ingles, der Süden von Gran Canaria. So, und ich sage herzlich willkommen zu meiner Sendung Leicht und Locker in den Donnerstagabend. Heute wieder natürlich mit der Musik Wunschbox, jeden Donnerstag von 17 bis 19 Uhr. Das Ganze hier live aus dem Studio 3. Am Mikrofon für euch der Jürgen und ich sage schön, dass ihr dabei seid. Ihr habt Musikwunsch, dann schickt ihr mir doch einfach. Einfach an musikwunsch@radio-pv.com. Oder natürlich auf unsere WhatsApp-Seite. Ja, schaut einfach mal auf unsere WhatsApp-Seite. Freunde von RPV Gran Canaria. Auch da könnt ihr natürlich eure Musikwünsche äußern, eure Grüße hinterlegen. Und ihr könnt sogar aufs Band sprechen, ja. Alles das ist möglich hier bei uns bei Radio Primavera Gran Canaria. Deine Stimme in meiner Sendung. Live aus dem Studio 3 hier. Ja, live. Du kannst dann sagen, Mama, ich bin im Radio. So, ich komme direkt zum ersten Musikwunsch. Der kommt heute von der Rosi. Rosi geht schon wieder in Urlaub. Hier möchte ich auch mal machen. So viel Urlaub wie du, Rosi. Und dennoch hier zu unserer Nachbarinsel ist viel schlimmer. Du komm einfach mal zu uns hier. Ist das Wetter viel schöner. So, wir machen weiter mit deinem Musikwunsch. Natürlich Purple Rain. Und hier ist Prince.

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1: Ja, lieber Alex Engel, danke dir. Richtig, das hat er genau richtig erkannt. Ihr könnt euch wünschen, ich spiele. Und ich höre mal direkt in den nächsten Musikwunsch rein hier. Mal schauen wir mal.
2: Hallo mein allerliebster Jürgen, hallo liebe Zuhörer von Radio Primavera und Hallöchen in unserem Chat.
1: Hallo Katja.
2: Heute mal aus dem verregneten und kalten Bochum. Wir haben nur noch 18 Grad und wie gesagt, es regnet schon den ganzen Nachmittag immer.

0: mal wieder.
1: Hör auf zu weinen. Erst beklagst du dich letzte Woche, dass es so heiß ist und jetzt regnet es und regnet es. Oh nee, dir kann man es doch nicht recht machen. Hä?
0: Mein Musikwunsch geht heute mal an meine Mama, an die Rosi, die nämlich am Montag nach Mallorca fliegt für 10 Tage. Und für sie wünsche ich mir von Alex Engel Mallorca Te Amo. Liebe Grüße an euch alle und einen wunderschönen Abend und viel Spaß noch mit Jürgens Sendung.
1: Ja, ich danke dir, liebe Katja. Ich danke dir und wünsche dir, Rosi, natürlich einen guten Flug und schönen Aufenthalt. Und hier dein Musikwunsch, Mallorca, Te Amo, Alex Engel.

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2: Ja, das gibt es nur bei uns hier bei Radio Primavera Gran Canaria auf der Insel des ewigen Frühlings. So, endlich Abkühlung auch bei uns hier. Die Wetterwende auf den Kanarischen Inseln sind bestätigt. Urlauber und Einheimische auf den Kanarischen Inseln können nämlich langsam aufatmen. Die Wetterbehörde AE mit kürzlicher Abkühlung an, ja. Ein Kaltlufttief beendet die extreme Hitze. Wird auch Zeit. Denn nach Tagen extremer Hitze und drückenden Dunst gilt es endlich gute Nachrichten oder beziehungsweise gibt es gute Nachrichten für die Kanarischen Inseln. Das spanische Wetteramt AEMET hat einen spürbaren Wetterumschwung für den Archipel angekündigt und da freue ich mich am meisten drauf.

Beatrice Egli und Federleicht. Das Ganze um 18 Uhr, genau 25 Minuten. Wir sind in der zweiten Stunde leicht und locker in den Donnerstagabend mit der Musik Wunschbox. So, was habe ich reinbekommen? Während der heißen Sommermonate, zum Beispiel Juli und August, sollen die Einwohner der höheren gelegenen Ortsteile, zum Beispiel Adea Blanca und Las Lagunas, in Tunte Abkühlung in den Schwimmbädern finden. Deshalb wurden sie jetzt am Mittwoch zur Nutzung geöffnet, im Fall von Adea Blanca zum Beispiel, wo bei dem Sturmtief des vergangenen Winters Schäden an der Bedachung entstanden sind, werden die nötigen Reparaturmaßnahmen auf September jetzt verschoben und La Aldea Blanca öffnet an Werktagen von 11 bis 18 Uhr und das Schwimmbad in Las Lagunas vom Mittwoch bis Sonntag von 12 bis 19 Uhr, natürlich außer an Feiertagen. Und wir machen weiter mit The Cats. One Way Wind.

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2: Ich habe da noch ein paar Börsendaten für Sie zum Feierabend. Haben Sie Lust drauf? Dann gucken wir mal rein. Der DAX weiter im Aufwind und liegt jetzt bei über 25.500 Punkten. Das ist ein Plus im Vergleich zum Vortag von über 2%. Der Euro steigt ebenfalls mittlerweile ganz gemütlich zwischen einem US-Dollar 14 und 15 unterwegs. Auch da geht's ein halbes Prozentpünktchen rauf. Auch der Goldpreis klettert und er liegt nun deutlich über der Marke von 4.100 US-Dollar für die Feinunze. Der Ölpreis stagniert bei knapp 68 US-Dollar pro Barrel. Der Blick in die Charts vorne, Bayer, Vonovia und die Deutsche Bank. Scout24 hoch-tief und Infineon heißen die Schlusslichter an diesem Donnerstagabend. Schönen Feierabend für Sie.
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4: Ganz genau, es geht zurück zu euren Musikwünschen. Ihr wisst doch, ihr wünscht, ich spiele. Hier ist der nächste Musikwunsch, Maite Kelly. Gewünscht von der Dagi von A bis Z.

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Peter Fox von Schwarz zu Blau. Seit Mittwoch sind die zwei ersten Doppeldecker-Linienbusse auf Teneriffa jetzt im Einsatz. Ja, sie decken die Linie 110 und 112 von Santa Cruz nach Costa Adeje und Los Cristianos ab. Ja, dank dieser Investition können wir jetzt die Kapazität auf der Strecke um 44% erhöhen, heißt es. Ab der kommenden Woche sollen dann progressive, ja, weitere 11 Doppeldeckerbusse in die Flotte integriert werden. Einer davon wird die Nordstrecke zwischen Santa Cruz und Aycot de los Vinos, und zwar die Linie 108, bedienen. Und ich bediene nächsten Musikwunsch. Und das ist der letzte Musikwunsch für heute. Hier ist Simon & Garfunkel und Mrs. Oh, Mr. Robinson.

Ist genau 18 Uhr und 54 Minuten. Ja, das war schon wieder 2 Stunden leicht und locker in den Donnerstagabend. Heute Donnerstag, der 2. Juli 2026. Für alle, die schwimmen gehen möchten, wir haben zurzeit an der Strände vom Playa de Ingles, Maspalomas und Umgebung ablaufendes Wasser. Wasserniedrigstand wird sein gegen 21.50 Uhr und sollte die rote Fahne gehisst sein, heißt das absolutes Baden verboten. Sonnenaufgang hatten wir heute Morgen in Maspalomas um 7.10 Uhr und untergehen wird die Sonne laut Statistik um 21.02 Uhr. Schauen wir schnell noch aufs Wetter drauf. Temperatur aktuell in Playa de Ingles 27 Grad. Luftfeuchtigkeit immer noch bei 67%. Der Wind hat etwas zugenommen aus südöstlicher Richtung mit 24 Stundenkilometer. Und der UV-Index steht auf der Stufe 0. Ich bedanke mich fürs Hören, bedanke mich fürs Einschalten, für die Musikwünsche. Wünsche euch noch allen einen schönen Abend. Und denkt dran, morgen ist Freitag, ne? Freitag heißt es wieder von 16 bis 18 Uhr. Hits vergangener Zeiten. Natürlich hier live aus dem Studio 3. Ja, ich habe noch einen Titel und mit diesem Titel verabschiede ich mich für heute. Und da werden sich einige bestimmt drüber freuen, über diesen Titel. Mein Musikwunsch, ein Musikwunsch vieler Zuhörer. Hier ist Queen. Richtig, Queen und Radio Gaga. Ich sage tschüss, bis morgen 16 Uhr, euer Jürgen Korte. Tschüss, schönen Abend.

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1: mit Julia Fritz. Kanaren planen 3-Monats-Hilfsplan für Venezuela. Die kanarische Regierung arbeitet an einem koordinierten 3-Monats-Plan zur Unterstützung der Erdbebenopfer in Venezuela. Wie Generaldirektor José Tellez erklärte, soll nicht nur die erste Not gelindert werden, sondern ein nachhaltiger Aktionsplan für die nächsten Monate entstehen. Dringendste Bedürfnisse sind Trinkwasser, proteinreiche Lebensmittel sowie Medikamente und medizinische Hilfsmittel. 31 Ertrunkene auf den Kanaren im ersten Halbjahr. Im ersten Halbjahr 2026 sind auf den Kanarischen Inseln 31 Menschen ertrunken, darunter 3 Kinder. Im Vergleichszeitraum des Vorjahres waren es 27 Tote. Allein im Juni kamen 6 Menschen ums Leben, darunter 2 Kleinkinder im Alter von 1 und 4 Jahren, die in Hotelpools auf Fuerteventura und Lanzarote ertranken. Leishmaniose breitet sich unter Hunden auf den Kanaren aus. Tierärzte schlagen Alarm. Die Leishmaniose breitet sich unter kanarischen Hunden stärker aus als bisher angenommen. Die durch Sandmücken übertragene Krankheit kann auch auf Menschen, Katzen und Pferde übergehen. Bei Hunden verläuft sie ohne rechtzeitige Behandlung meist tödlich. Erste Anzeichen sind Nasenbluten, Hautgeschwüre oder Haarausfall. Schutz bietet eine Impfung oder ein Insektenschutzhalsband. Soweit die Meldungen.
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1: Auf Gran Canaria bleibt es heute mild und überwiegend bewölkt bei angenehmen 23 Grad. Die Regenwahrscheinlichkeit ist mit 15% gering. Ab Freitag wird es sonniger. Das Wochenende verspricht bei ähnlichen Temperaturen kaum Regen.
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5: Mit Michael Daub. Für die geplanten Reformen der Bundesregierung im Gesundheitsbereich hagelt es Kritik. Grüne und Linke kritisieren unter anderem, dass die telefonische Krankschreibung abgeschafft werden soll und künftig bereits ab dem ersten Krankheitstag ein Attest nötig ist. Auch Vertreter von Hausarztpraxen laufen Sturm. Sie rechnen mit mehr Bürokratie und völlig überfüllten Wartezimmern. Die schwarz-rote Koalition hat sich auf eine Steuerreform geeinigt, die vor allem Haushalte mit kleinen und mittleren Einkommen entlasten soll. Die Reform kostet insgesamt 10 Milliarden Euro und umfasst höheres Kindergeld, höhere Freibeträge und angepasste Einkommenssteuersätze. Eine Familie mit zwei Kindern und 60.000 Euro Jahreseinkommen soll maximal 600 Euro sparen. Gegenfinanziert wird die Reform durch höhere Steuern für Spitzenverdiener ab 250.000 Euro Jahreseinkommen. In Dresden ist eine der modernsten Chipfabriken Europas in Betrieb gegangen. Der Halbleiterhersteller Infineon hat sein neues Werk 3 Monate früher als geplant eröffnet. Die Chips sollen unter anderem für Elektroautos, Rechenzentren und Industrieanlagen produziert werden. Infineon investiert rund 5 Milliarden Euro, zudem entstehen etwa 1.000 neue Arbeitsplätze. Beschäftigte in Deutschland haben 2025 seltener und kürzer gestreikt als im Vorjahr. Ein Institut der Hans-Böckler-Stiftung zählte gut 260 Arbeitskonflikte, 25 weniger als im Jahr zuvor. Als Grund wird unter anderem die gesunkene Inflation genannt. Rund die Hälfte der Streiks drehte sich ausschließlich um höhere Gehälter. Soweit.
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1: mit Julia Fritz. Kanaren planen 3-Monats-Hilfsplan für Venezuela. Die kanarische Regierung arbeitet an einem koordinierten 3-Monats-Plan zur Unterstützung der Erdbebenopfer in Venezuela. Wie Generaldirektor José Tellez erklärte, soll nicht nur die erste Not gelindert werden, sondern ein nachhaltiger Aktionsplan für die nächsten Monate entstehen. Dringendste Bedürfnisse sind Trinkwasser, proteinreiche Lebensmittel sowie Medikamente und medizinische Hilfsmittel. 31 Ertrunkene auf den Kanaren im ersten Halbjahr. Im ersten Halbjahr 2026 sind auf den Kanarischen Inseln 31 Menschen ertrunken, darunter 3 Kinder. Im Vergleichszeitraum des Vorjahres waren es 27 Tote. Allein im Juni kamen 6 Menschen ums Leben, darunter 2 Kleinkinder im Alter von 1 und 4 Jahren, die in Hotelpools auf Fuerteventura und Lanzarote ertranken. Leishmaniose breitet sich unter Hunden auf den Kanaren aus. Tierärzte schlagen Alarm. Die Leishmaniose breitet sich unter kanarischen Hunden stärker aus als bisher angenommen. Die durch Sandmücken übertragene Krankheit kann auch auf Menschen, Katzen und Pferde übergehen. Bei Hunden verläuft sie ohne rechtzeitige Behandlung meist tödlich. Erste Anzeichen sind Nasenbluten, Hautgeschwüre oder Haarausfall. Schutz bietet eine Impfung oder ein Insektenschutzhalsband. Soweit die Meldungen.
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1: Auf Gran Canaria bleibt es heute mild und überwiegend bewölkt bei angenehmen 23 Grad. Die Regenwahrscheinlichkeit ist mit 15% gering. Ab Freitag wird es sonniger. Das Wochenende verspricht bei ähnlichen Temperaturen kaum Regen.
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1: Ay. Auch diese Woche im Köpiek in der La Sandia. Fußball-Weltmeisterschaft, dazu am Freitag Joe's D-Knife. 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
3: Mit Michael Daub. Für die geplanten Reformen der Bundesregierung im Gesundheitsbereich hagelt es Kritik. Grüne und Linke kritisieren unter anderem, dass die telefonische Krankschreibung abgeschafft werden soll und künftig bereits ab dem ersten Krankheitstag ein Attest nötig ist. Auch Vertreter von Hausarztpraxen laufen Sturm. Sie rechnen mit mehr Bürokratie und völlig überfüllten Wartezimmern. Die schwarz-rote Koalition hat sich auf eine Steuerreform geeinigt, die vor allem Haushalte mit kleinen und mittleren Einkommen entlasten soll. Die Reform kostet insgesamt 10 Milliarden Euro und umfasst höheres Kindergeld, höhere Freibeträge und angepasste Einkommenssteuersätze. Eine Familie mit 2 Kindern und 60.000 Euro Jahreseinkommen soll maximal 600 Euro sparen. Gegenfinanziert wird die Reform durch höhere Steuern für Spitzenverdiener ab 250.000 Euro Jahreseinkommen. In Dresden ist eine der modernsten Chipfabriken Europas in Betrieb gegangen. Der Halbleiterhersteller Infineon hat sein neues Werk 3 Monate früher als geplant eröffnet. Die Chips sollen unter anderem für Elektroautos, Rechenzentren und Industrieanlagen produziert werden. Infineon investiert rund 5 Milliarden Euro, zudem entstehen etwa 1.000 neue Arbeitsplätze. Beschäftigte in Deutschland haben 2025 seltener und kürzer gestreikt als im Vorjahr. Ein Institut der Hans-Böckler-Stiftung zählte gut 260 Arbeitskonflikte, 25 weniger als im Jahr zuvor. Als Grund wird unter anderem die gesunkene Inflation genannt. Rund die Hälfte der Streiks drehte sich ausschließlich um höhere Gehälter. Soweit die Meldung.
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5: Die Runde der letzten 16 bei der Fußball-WM in Nordamerika ist komplett. Co-Gastgeber USA hat das Achtelfinale auf dramatische Weise erreicht. Trotz langer Unterzahl besiegten die Amerikaner Bosnien-Herzegowina mit 2:0 und zogen damit in die nächste Runde ein. Achtelfinalgegner der USA ist Belgien, das sich zuvor in einem packenden Spiel mit 3:2 nach Verlängerung gegen den Senegal durchsetzte, nach einem zwischenzeitlichen 0:2 Rückstand. Bereits am frühen Abend hatte England gegen die Demokratische Republik Kongo mit 2:1 gewonnen, ebenfalls nach langem Rückstand. Die Engländer treffen im Achtelfinale auf Co-Gastgeber Mexiko. Die Achtelfinalbegegnungen versprechen also schon jetzt einiges. USA gegen Belgien, England gegen Mexiko. Und die weiteren Duelle stehen ebenfalls fest. Die K.O.-Phase der größten WM aller Zeiten nimmt Fahrt auf.
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